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0: Willkommen zurück beim Chaos Funke. Falls du dich gefragt hast, warum das Studio in den letzten Wochen dunkel war, manchmal gewinnt einfach das echte Leben. Gesundheitlich und privat hat es mich kurz komplett ausgebremst. Deshalb liegt dieser Roadtrip heute ein paar Kurven hinter dem ursprünglichen Plan. Aber genau darum geht's. Wir holen auf. Letzten Sonntag haben wir mit Teddybär 1.4 und Highway to Hell schon das Kapitel Unterwegs sein aufgeschlagen. Heute fahren wir die komplette Strecke zu Ende. Roadtrip. Unterwegs auf allen Straßen. Mach dich bereit, wir fahren eine Runde extra für die Farb.
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0: Paste, Zeit.

0: Das waren jetzt diese Strecken, auf denen alles möglich scheint. Das Navi zeigt eine lange Linie geradeaus. Die Sonne ist irgendwie immer ein bisschen tiefer als eben. Und du hast das Gefühl, dass hinter jeder Ausfahrt ein neues Kapitel warten könnte. Am Anfang ist man ja oft noch entspannt unterwegs. Fenster runter, der Tag vor dir, vielleicht der erste Kaffee in der Mittelkonsole, ein bisschen Spontanität auf dem Rücksitz geschnallt. Irgendwie wird aus diesem Gefühl dann mehr. Die Kilometer summieren sich, die Gespräche werden interessanter und die Musik dreht von mal sehen, wo wir rauskommen, auf jetzt ziehen wir durch. Genau in diesem Moment sind wir jetzt. Es wird dunkler draußen, die Lichter auf der Fahrbahn werden wichtiger und im Radio übernimmt ganz langsam die härtere Gangart. Mehr Motor unter der Haube, mehr Gitarren im Lautsprecher, mehr Geschichten von Menschen, die lieber zu schnell als zu langsam unterwegs sind. Zeit also von den gemütlichen Landstraßen auf die große, laute Rockautobahn zu wechseln. Mit allem
1: aber. 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
0: Was dazu gehört. Fernlicht, Vollgas und diese Refrains, die du schon als Kind von der Rücksitzbank aus mitgegrillt hast.

0: Man merkt bei so einem Roadtrip ziemlich schnell, dass es verschiedene Phasen gibt. Am Anfang ist alles neu. Danach wird's lauter und schneller. Und irgendwann fährst du in diesem ganz besonderen Tempo, das sich zwischen Müdigkeit und Freiheit einpendelt. Genau da sind wir gerade. Das ist dieser Abschnitt, in dem du im Auto einmal kurz das Handschuhfach öffnest und dir auffällt, was da alles an Musikgeschichte rumliegt. Alte Kassetten, verkratzte CDs, halb vergessene Playlists auf irgendwelchen Sticks. Song, die du vielleicht jahrelang nicht gehört hast. Aber sobald sie laufen, weißt du wieder genau, auf welchen Strecken sie dich damals begleitet haben. Manche davon fühlen sich an wie kleine Filme im Kopf, andere wie Tagebucheinträge aus einem bestimmten Sommer. Und wieder andere sind einfach nur der perfekte Soundtrack für den Moment, in dem klar ist, diese Fahrt wird ein bisschen länger als geplant. Zeit also für genau diesen Teil des Roadtrips. Wir steigen ein in die Ecke mit den Klassikern, die jeder kennt, aber trotzdem jede Fahrt noch einmal anders machen. Einmal quer durch
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0: 80er Soundtrack, Weltherrschaftsfantasien, Jugendsommer und Neonlicht auf 4 Rädern.

0: Das war jetzt die Phase, in der der Roadtrip sich anfühlt wie ein alter Film, den man schon kennt, aber trotzdem jedes Mal wieder guckt. Retro-Vibes, Erinnerung an früher, der Kopf zwischen Autokino und der ersten großen Freiheit. Irgendwann auf so einer Fahrt kippt die Stimmung dann ganz langsam. Die Sonne ist weg, die Straßenlaternen übernehmen und aus der Nostalgie wird das Gefühl von wir könnten eigentlich überall landen. Das Navi zeigt zwar noch ein Ziel an, aber heimlich spielt man mit dem Gedanken, einfach an der nächsten Ausfahrt einfach vorbeizufahren. Genau da sind wir jetzt. Der Roadtrip wird ein bisschen träumerischer, ein bisschen weltläufiger und gleichzeitig persönlicher. Die nächsten Songs klingen nach Karten auf dem Schoß, Globus, Spinnereien und nach Nächten, in denen man mit jeder weiteren Stunde im Auto Stück mehr bei sich selbst.
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0: Ankommt. Egal, ob man gerade über die Autobahn, durch die Wüste oder einfach über die Landstraße vor der Haustür rollt.

0: Man kennt das von langen Fahrten. Irgendwann ist nicht mehr die Strecke das Spannende, sondern das, was im Kopf passierte. Die Lichter rauschen vorbei, der Tacho ist konstant, aber nach innen drin wird's lauter. Fragen, Erinnerungen, Dinge, die man tagsüber erfolgreich weggeschoben hat. Genau in dieser Phase sind wir gerade mit unserem Roadtrip. Die Musik rutscht ein Stück näher an die Gefühle heran. Sehnsucht nach jemandem, der da ist. Momente, in denen man sich allein fühlt, obwohl man nicht alleine ist. Und diese Nächte, in denen man mit jedem Kilometer ein kleines bisschen klarer sieht. Gleichzeitig bleibt der Sound nach vorn gerichtet, Gitarren, die treiben, Beats, die wach halten und Melodien, die sich anfühlen.
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0: Wie leuchtende Städte am Horizont. Und wenn man dann irgendwann wieder auf die Straße, auf die großen Schilder und Nummern über der Fahrbahn schaut, merkt man, egal wie voll der Kopf ist, am Ende ziehen wir doch unsere Kreise auf den gleichen Straßennamen wie immer. Zeit dafür. Zeit für genau diese Etappe zwischen Herz und Fernlicht.

Wir waren jetzt auf Highways, Nebenstraßen, irgendwo zwischen Wüste und Großstadt unterwegs. Aber am Ende landen wir doch immer wieder auf den gleichen Schildern, den eigenen. Die Straßen, die wirklich zählen, sind selten nur Nummern auf der Karte, sondern eher Entscheidungen, die man irgendwann mal getroffen hat. Genau da fahren wir jetzt hin. Weg von den internationalen Fernwehpostkarten hin zu dem, was sich direkt vor unserer Haustür abspielt. Und in unserer Sprache vielleicht noch ein bisschen deutlicher wehtut oder gut tut. Die nächsten Songs kommen alle von hier und klingen trotzdem nach unterschiedlichen Wegen. Aufbruch, Erinnerung, Geschichte, die man sich gegenseitig schreibt. Und dieses Gefühl, zusammen gegen den Rest der Welt unterwegs zu sein. Das ist der Teil des Roadtrips, in dem man aus Asphalt plötzlich leben wird. Und aus der Strecke eine Story, in der du selbst die Hauptrolle spielst.

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0: Nach all den Highways, Gitarren und großen Refrains sind wir jetzt in den Teil des Roadtrips angekommen, in dem die Straße eher zur Nebenrolle wird. Plötzlich geht es weniger darum, wie schnell du fährst, sondern mehr darum, wovor du eigentlich weg willst oder wohin du wirklich hin möchtest. Das sind diese Fahrten, bei denen man sich fragt, ob man mit dem vollen Tank auch ein neues Leben starten kann. Ob man irgendwann mal sagen kann, ich war wirklich überall. Oder ob man einfach weiterfährt, obwohl das Navi längst kein klares Ziel mehr zeigt. Die nächsten Songs erzählen genau solche Geschichten von Aufbrüchen, die mehr mit Mut als mit PS.
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0: Es zu tun haben. Von Menschen, die Stadt dicht für Stadt abhaken und von Wegen, die irgendwo zwischen Hoffnung und nirgendwo verlaufen. Das ist das Road Movie, bei dem du im Abspann sitzen bleibst, obwohl das Licht im Saal schon wieder angeht.

Damit fahren wir langsam auf die letzte Ausfahrt dieses Roadtrips zu. Wir waren heute auf Highways, Nebenstraßen, nachts, tagsüber, im Kopf und im Herzen unterwegs. Und vielleicht hast du unterwegs gemerkt, ein guter Trip besteht nicht nur aus den Kilometern und der Musik, sondern auch aus dem, was zwischendrin auf dem Teller landet. Tanke um drei, Pommes an der Raststätte, Mitternachtspizza nach dem Konzert, Kaffee im Pappbecher im Morgengrauen. Ohne diese Stops wäre diese Reise oder jede andere Reise nur halb so schön. Genau da machen wir beim nächsten Mal weiter. Dann gibt's bei Chaosfunk keine Tankfüllung, sondern Nachschlag. Essen auf die Ohren. Food and Beats. Songs zu deinen Lieblingsgerichten, zu Kuchenkatastrophen und zu den Momenten, in denen Essen mehr als satt werden machen kann. Bis dahin, kommt gut an, isst was Leckeres und wir hören uns bei der nächsten Ausgabe wieder.

Einen wunderschönen Sonntagnachmittag zusammen und herzlich willkommen bei Chaosfunk in deinem Lieblingsradio. Ich bin René alias 1Chaosium1 und ich freue mich, dass du heute mit am Start bist. Egal ob im Auto, zu Hause auf dem Sofa, in der Küche oder irgendwo unterwegs mit Kopfhörern. Heute wird es kulinarisch im Radio. Denn das hier ist keine normale Musiksendung, das ist ein komplettes Buffet für die Ohren. Unser Thema? Food and Beats. Essen für die Ohren. 2 Stunden lang gibt es Songs, in denen Essen, Trinken, Süßes, Deftiges und das Ganze drumherum eine Rolle spielen. Mal ganz direkt im Titel, mal eher versteckt in den Geschichten dahinter. Vielleicht stehst du gerade selbst am Herd, bereitest dir etwas zu oder du kommst gerade vom Essen zurück und brauchst noch den passenden musikalischen Nachtisch. Genau dafür ist diese Sendung da. Wir mixen heute musikalisch einmal alles zusammen, von der Currywurst über Möhrchen bis hin zu Watermelon, Sugar und Ice Cream. Jetzt aber genug gequatscht. Wir starten ganz entspannt in unseren ersten Block mit einer ordentlichen Portion Zucker. Hier kommen für dich Sugar Cake by the Ocean, Banana Pancakes und Bon Appetit. Viel Spaß bei Food and Beats. Essen für die Ohren.

0: Das war unsere erste kleine Gängefolge aus der Süßwarenabteilung. Sugar, Cake by the Ocean, Banana Pancakes und Bon Appetit. Wenn man da keinen Appetit bekommt, weiß ich auch nicht. Genauso soll Food and Beats klingen. Ein bisschen zuckrig, ein bisschen verspielt und immer mit einem Augenzwinkern. In vielen dieser Songs geht es ja nicht nur um Essen, sondern auch um Flirten, Feiern und dieses kleine Kribbeln, wenn man sich jemanden nähert. Vielleicht hast du bei dem einen oder anderen Titel direkt ein Bild im Kopf gehabt. Frühstück am Sonntag, ein Abend mit Freunden oder eine Situation, in der du genau diesen Song schon mal gehört hast. Solche Momente liebe ich an Musik. Sie schmeckt plötzlich nach etwas Bestimmtem, obwohl man nur zuhört. Wir lassen die Süßigkeiten jetzt kurz stehen und schauen gleich auf die etwas deftigeren Seite der Playlist. Es geht rüber zur deutschen Küche. Currywurst, Bommelunder, Möhrchen und einem klaren Statement zur Schokolade. Bleibt dran hier bei Chaosfunk.
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deutsche Musikspeisekarte. Currywurst, Bummelunder, Möhrchen und Schokolade. Oder eben keine. Mehr Imbissbude, Kneipe und Küchenradio geht kaum. Ich mag an diesen Songs, da sie oft gar nicht so ernst gemeint sind und trotzdem sofort ein Bild aufmachen. Die Bude an der Ecke, das Glas auf dem Tresen, der eine Song, der schon tausendmal lief und trotzdem jedes Mal funktioniert. Vielleicht hast du ja zu einem von diesen Titeln eine ganz eigene Geschichte. Eine Nacht, ein Abend, ein Moment, an den du dich erinnerst, sobald du die ersten Takte hörst. Genau solche kleinen Erinnerungen machen für mich den Charme von Foodsongs aus. Sie sind lustig, schnell, manchmal schräg, aber sie bleiben hängen. Nach der deutschen Hausmannskost wechseln wir jetzt das Regal und gehen rüber in den internationalen Getränkeabteilung. Gleich gibt es Wein, Tequila, jede Menge Zucker und sogar einen Fisch. Wir bleiben also im Thema und drehen die Lautstärke an der Bar ein bisschen auf. 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

Wein, Tequila, Zucker und ein Fisch. Das klingt nach einem Abend, an dem man sich entweder sehr gut oder gar nicht mehr erinnern kann. Red, red wine, Tequila, pour some sugar on me und how much is the fish? Das ist auf jeden Fall eine ziemlich bunte Barkarte für die Ohren. In vielen dieser Songs sind die Drinks ja gar nicht das eigentliche Thema, sondern eher die Kulisse. Es geht um Nächte, die zu spät enden, um Leute, die man vielleicht besser nicht nochmal anruft und um Geschichten, die man am nächsten Tag lieber nicht komplett erzählt. Die Gläser und Flaschen sind nur die Statisten im Hintergrund. Vielleicht kennst du das auch. Ein bestimmter Song läuft und du hast sofort diese eine Bar, diesen einen Club oder diesen einen Abend wieder im Kopf. Inklusive Geruch, Geräusch und dem Gefühl, als wäre es gestern gewesen. Genau das liebe ich an Musik. Ein paar Takte reichen und dein Kopf macht den Rest. Von der Bar gehen wir jetzt zurück in die Küche, aber wir lassen den Beat an. Im nächsten Block gibt es moderne Food-Metaphern. Viel Rhythmus und ein ordentliches Augenzwinkern.

Wenn das ja eine echte Küche wäre, müssten wir jetzt einmal richtig kräftig lüften. Candy, Peaches, Lollipop und Ice Cream. Das war gerade die Kategorie moderner Food Pop mit ordentlichen Augenzwinkern. In diesen Songs geht es ja kaum um das eigentliche Essen, sondern vor allem um Bilder im Kopf, Pop- und Funk-Vibes. Kleine Geschichten und diese leichte, bunte, überdrehte Gefühl zwischen Süßkram und Alltag. Das Essen ist hier nur noch Metapher, der eigentliche Film läuft im Hintergrund. Vielleicht hast du beim Zuhören gemerkt, wie unterschiedlich man über Süßes und Snacks singen kann. Von Retro, Doo-Wop bis K-Pop ist alles dabei. Am Ende bleibt aber das Gleiche. Musik, die hängen bleibt und ein bestimmtes Gefühl auslöst, egal aus welcher Zeit sie kommt. Im nächsten Blog gehen wir einen Schritt weiter in Richtung Erinnerungen. Weg von der Partyküche hin zu den Songs, bei denen Essen mehr mit Nostalgie als mit Rezepten zu tun hat. Es wird also ruhiger und persönlicher.

Kuchen, Schucker, Schucker und Lollis, das sind diese Songs, die einen direkt in eine andere Zeit schubsen. Plötzlich ist man wieder Kind in der Bäckerei, am Küchentisch oder am Kiosk um die Ecke und weiß genau, wie es da gerochen und geklungen hat. Hier geht es nicht um Gourmetküche, sondern um dieses ganz einfache, warme Gefühl vom Früher. Comfortfood in Musikform. Simpel, manchmal kitschig, aber auch deshalb so vertraut. Vielleicht hattest du beim Zuhören auch so einen kleinen Film im Kopf. Einen Sonntagskaffee bei der Familie, der Schulweg, der erste eigene Einkauf oder irgendeinen Moment, der sich mit einem bestimmten Geschmack oder und einem bestimmten Lied verbunden hat. Genau da merkt man, wie nah Essen, Erinnerungen und Musik beieinander liegen. Wir lassen die Nostalgie einen Moment nachklingen und machen uns dann bereit für eine kleine kulinarische Weltreise. Im nächsten Block geht es einmal um den Globus. Von Italo-Romantikmusik bis Partyhymne ist alles dabei. 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

Ein bisschen Italien, ein bisschen Karibik, ein Geburtstagskuchen und ein Teller voller Pork and Beans. Das war einmal kulinarisch um die Welt verpackt in 4 Songs. Spannend ist, wie unterschiedlich Essen in diesen Titeln vorkommt. Mal ganz romantisch mit Mondschein und Pasta. Mal als Party-Soundtrack mit Trompeten und Tanzfläche. Mal als bunter Geburtstags-Overkill und mal als ganz trockener Kommentar auf den Alltag. Am Ende ist es immer ein Stück Lebensgefühl, das da mit transportiert wird. Vielleicht hast du bei That's Amour kurz an Urlaub gedacht, bei Mambo No. 5 an irgendwie 90er, 2000er Party und bei Birthday an deine eigene Feier. Musik kann aus ganz normalen Zutaten plötzlich kleine Postkarten aus Erinnerungen machen. Wir lassen die Weltreise jetzt langsam ausklingen und machen uns auf den Heimweg unseren Food-Abends. Im nächsten Block wird es etwas ruhiger, ein bisschen sommerlicher und vor allem sehr satt zufrieden.

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1: Noch einmal ein paar Sommer-Vibes und leichte Kalorien zum Schluss der eigentlichen Foodreise. Watermelon Sugar, Drive-By, Shape of You und Strawberry Swing. Das ist so ein bisschen wie der Spaziergang nach dem Essen oder der späte Nachtisch auf dem Balkon. Diese Songs sind nicht mehr ganz so direkte Food-Songs, aber sie tragen dieses Gefühl in sich, satt und zufrieden zu sein. Der Tag war voll, der Bauch auch. Und man lehnt sich ein Stück zurück und lässt alles noch einmal durch den Kopf gehen. Musik kann genau dieses Ich bin angekommen Gefühl ziemlich gut einfangen. Vielleicht hattest du bei einem der Titel ein Bild vor Augen. Ein Sommerabend, eine Autofahrt mit offenem Fenster, einen Moment mit einem Menschen, der dir wichtig ist. Oft bleibt er von solchen Situationen gar nicht so sehr die Szene, sondern eher der Soundtrack dazu im Kopf hängen. Unsere eigentliche Foodreise ist damit so fast zu Ende, aber bevor wir den Deckel ganz drauf machen, schauen wir schon mal über den Tellerrand zur nächsten Sendung. Im letzten Block heute gibt es musikalischen Übergang hin zu Time and Tunes, Erinnerung auf Empfang. Also zu genau den Songs, die dich in solchen Momenten zurückwerfen.

damit sind wir am Ende von Food and Beats. Essen für die Ohren. Von Currywurst über Mörschen bis Watermelon Sugar. Heute gab es ein komplettes Buffet für die Ohren. Ich hoffe, du hattest genauso viel Spaß beim Zuhören wie ich beim Zusammenstellen. Aber das hier war im Grunde nur die Vorspeise für das, was als nächstes kommt. Nächsten Sonntag heißt es Time and Tunes, Erinnerung auf Empfang. Dann geht es um genau die Songs, die dich sofort in einen bestimmten Moment zurückwerfen. Der erste Kuss, der letzte Schultag, eine Nacht, die du nie vergessen wirst. Wenn du Lieder hast, die dich für dich an eine ganz besondere Zeit gebunden sind, schreib sie mir für die nächste Sendung. Vielleicht taucht dein Song dann in unserer kleinen Zeitreise auf. Ich bin René, alias 1KS71. Sage danke fürs Zuhören, bleibt gesund und jetzt genießt du zum Ausklang noch den letzten Takt des Songs, bevor wir nächste Woche zusammen in Time and Tunes starten.

wunderschönen Sonntagnachmittag zusammen und herzlich willkommen bei Chaosfunk in deinem Lieblingsradio. Ich bin René, alias 1Chaos71 und ich freue mich, dass du heute mit am Start bist. Egal ob im Auto, zu Hause, auf dem Sofa, in der Küche, auf dem Laufrad oder irgendwo unterwegs mit Kopfhörern. Letzte Woche gab es bei Food & Beats Essen für die Ohren das komplette Buffet für die Ohren. Heute kümmern wir uns um das, was übrig bleibt. Erinnerungen. Die Sendung heißt Time and Tunes, Erinnerungen auf Empfang. 2 Stunden lang gibt es Songs, die dich in Sekunden in einem bestimmten Moment zurückwerfen. Der erste Kuss, der letzte Schultag, eine Autofahrt mitten in der Nacht oder dieser eine Sommer, den du nie vergessen wirst.

Das waren diese typischen neue Kapitel-Songs. Good Riddance, Unwritten, The Night und You're Beautiful. Musik für Abschlüsse, Neustart und dieses Gefühl von jetzt geht etwas los. Spannend ist, dass viele von uns genau solche Titel mit Momenten wie Abschlussfeiern, Umzüge und neue Shops verbinden. Ein paar Akkorde reichen und plötzlich siehst du wieder die Leute, die Location, die Uhrzeit vor dir. Im nächsten Block drehen wir die Zeit noch ein Stück weiter zurück. Jugend, Schulzeit, erste Lieblingsband und die Songs, die damals auf Kassette, CD und den ersten Playlists.

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Und darin eine besondere

0: Das war einmal quer durch den Jugendsoundtrack. All the small things smells like teen spirit, Junge und complicated. Alle Songs hat die Nachposter an der Wand, zu lauter Anlage und Ärger mit den Nachbarn klingen. Oft erinnert man sich gar nicht mehr an genaue Daten, aber man weiß noch genau, ganz genau, wie sich die Zeit angefühlt hat. Wer im Zimmer saß, wer heimlich mitgehört hat und welcher Song immer laufen musste, wie irgendwas Wichtiges passiert. Wenn irgendwas Wichtiges passiert, Entschuldigung. Im nächsten Block wird es etwas ruhiger, aber emotionaler. Es geht um Liebe, Herzklopfen und die Lieder, die ganz tief im Bauch landen.
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Und Lieblingsmensch. Das sind diese Songs, die sofort einen ganz bestimmten Menschen ins Bild rücken. Egal, ob die Geschichte gut ausgegangen ist oder nicht. Interessant ist, dass Liebessongs selten nur schön sind. Oft hängen an ihnen auch Trennungen, Zweifel oder Abschiede. Genau deshalb fühlen sie sich so echt an. Sie erzählen nicht nur die perfekte Szene, sondern alles, was davor und danach passiert. Gleich ziehen wir die Nacht durch. Im nächsten Block geht es um lange Abende, Clubs, Bars und all die Songs, die danach viel zu wenig Schlaf klingen.

Blinding Lights, Don't You Worry Child, Hangover und an Tagen wie diesen. Das sind diese Songs, bei denen man sofort weiß, wie spät es damals war, wer noch da war und welche Geschichten man am nächsten Tag lieber nur halb erzählen mag. Nächte haben ja ihre ganz eigene Zeitrechnung. Man vergisst Uhren, arbeitet in Momenten und Songs. Und manchmal bleibt vom ganzen Abend nur ein verschwommener Eindruck und genau ein Refrain im Kopf hängen. Nach den lauten Nächten wird es jetzt etwas leiser. Im nächsten Block geht es um Abschiede, Wendepunkte und Songs, die einen auch Jahre später noch kurz schlucken lassen.

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1: Closing Time, In the End, Chasing Cars und Haus am See. Das sind Stücke, die oft genau dann laufen, wenn man merkt, ab hier wird es anders. Egal, ob man will oder nicht. Solche Songs sind wie Lesezeichen im Leben. Man weiß vielleicht nicht mehr alle Details, aber man weiß, was davor war und was danach kam. Und manchmal traut man sich deshalb auch lange nicht, sie wieder anzumachen. Im nächsten Block schauen wir auf die kleineren Momente, Alltagszeitsprünge, bei denen ein Song dich plötzlich in die Küche, ein Auto oder an einen Bahnhof zurückschiebt.

Für den letzten Block heute holen wir noch einmal tief Luft. Jetzt geht es um den Ausklang des Abends und um Songs, die sich nach angekommen Frieden und das war ein guter Tag anfühlen.

Das war Time and Tunes, Erinnerung auf Empfang. 2 Stunden, die uns durch erste Male, lange Nächte, stille Abschiede und all die kleinen Momente geführt haben, die sich trotzdem so tief eingebrannt haben. Nächste Woche machen wir weiter mit Chords and Clouds. Clouds and Chords. Song für jeden Himmel. Es geht um Regen, Sonne, Sturm und alles dazwischen, weil das Wetter nicht nur draußen passiert, sondern auch im Kopf und im Bauch. Was ist dein Song für einen grauen Montagvormittag? Was läuft bei dir, wenn die Sonne endlich wiederkommt? Schreib sie mir in die Wunschbox oder an mich selber, an den Kontaktformular. Gerne rein. Vielleicht landet er nächste Woche direkt in der Playlist. Ich bin René alias Chaos 1 Chaos 71. Danke fürs Zuhören, bleibt gesund und bis nächsten Sonntag bei Chaosfunk in deinem Lieblingsradio.

Schöne Salüchen. Hier bei mir beim Chaosfunk am Mikrofon hast du den 1-Chaos-7-1. Ja. Heute mit einer Sendung über Menschen, die man nicht vergisst. Friends and Faces. Geschichten von Freundschaft, Menschen, Albtraum. Mikrofon kaputt? Nein. Komischerweise war das Mikrofon locker. Entschuldigung für die kleine Störung. Wo waren wir stehen geblieben? Genau, Geschichten von Freundschaft und Menschen im Alltag. Es geht um Songs, die sofort ein Gesicht auftauchen lassen. Beste Freunde, alte Weggefährten, Herzensmenschen, Familienchaos und Begegnungen, die geblieben sind. Jeder von uns hat solche Lieder. Ein Refrain und plötzlich ist da wieder ein bestimmter Mensch, eine Stimme, ein gemeinsamer Abend oder eine Geschichte, die längst vorbei ist und trotzdem noch nachklingt. Genau diese Verbindungen sammeln wir heute ein. Nicht als große Theorie, sondern als kleine musikalische Menschenkunde. Wenn dir beim Hören ein Titel einfällt, den du ganz fest mit einer Person verbindest, schreib ihn mir gern in meine Wunschbox. Die ist offen: chaosfunk.name/wunschbox. Vielleicht landet deine Geschichte ja hier in meinem Studio. Wir starten erstmal warm und freundlich und offen. Mit Songs für Wiedersehen, Vertrautheit und die Menschen, bei denen man direkt ein bisschen gerader sitzt.

Das war der Einstieg in einen Abend über Menschen, die man nicht erklären muss, weil ein einziger Song reicht und sie sofort wieder im Raum stehen. Manche Freundschaften brauchen keine großen Worte, sie klingen einfach nach Vertrautheit, nach gemeinsamen Lachen und nach dem Gefühl, nicht alles allein tragen zu müssen. Gleich schauen wir auf diese andere Seite, auf Zusammenhalt, Rückendeckung und auf Lieder, die sich anfühlen wie eine Hand auf der Schulter, wenn der Tag mal schwerer wird.

0: Da waren Songs für Menschen. Das, was? Hä? Renny, konzentrier dich. So, nochmal richtig hinsetzen. Hallöchen, ich bin René, Chaos 171. Nein, 1 Chaos 171. Das waren Songs für Menschen, die auffangen, sortieren und manchmal einfach nur da sind. Gerade im Alltag merkt man es erst spät, wie wertvoll so eine Person ist. Jemand, der nicht laut sein muss, um wichtig zu sein. Im nächsten Block wird es ein bisschen bunter. Es geht um Alltagsmenschen, Lieblingschaoten, hallo, und Begegnungen, die vielleicht klein angefangen, aber überraschend lange bleiben.
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Ja, man müsste auch das Mikrofon anmachen, wenn man quatschen will. So, hörst du was? 1, 2, 3. Ah ja, da hörst du was. So, da sind wir jetzt. Solche Titel erinnern daran, dass nicht nur die ganz große Beziehungen erzählen. Oft sind es genau die Leute zwischen Tür und Angel, zwischen Alltag und Zufall, die einem Tag... Wo ist denn hier der Regler? Da ist der Regler. Die einem Tag plötzlich Charakter geben. Jetzt wird es persönlicher. Wir gehen weiter zur Familie, zur Herkunft und zu den Verbindungen, die manchmal anstrengend sind. Aber trotzdem tiefer sitzen als fast alles andere.

Familie ist selten nur einfach, aber sie steckt in vielen Songs zwischen den Zeilen. In Nähe, in Streit, in Erinnerung und in dem Wunsch, trotzdem verbunden zu bleiben. Genau diese Mischung macht solche Lieder oft so stark. Gleich wird es ruhiger und nachdenklicher, mit Songs für verlorene Kontakte, offene Kapitel und Menschen, die vielleicht nicht mehr da sind, aber im Kopf immer noch einen festen Platz haben.

0: Manche Menschen verschwinden aus dem Alltag, aber nicht aus der eigenen Playlist. Und manchmal reicht ein Refrain, damit plötzlich wieder alles da ist. Ein Gespräch, ein Blick, ein Abend, eine ganze Zeit. Für den Endspurt holen wir jetzt den Herzensmenschen nach vorn. Also genau die Begegnungen, die bleiben, weil sie etwas in uns verschoben haben.
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0: Das waren Songs für Nähe, Erinnerungen und die kleinen Wahrheiten zwischen zwei Menschen. Vielleicht hast du beim Hören gerade selbst an jemanden gerade gedacht, den du viel zu selten ansprichst oder sofort meinst, sobald ein bestimmter Titel läuft. Im letzten Block machen wir den Kreis zu mit Liedern für Menschen, die Spuren hinterlassen und für dieses Gefühl, dass gute Beziehungen im besten Fall nie ganz verschwinden.
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Das war Friends and Faces. Geschichten von Freundschaft und Menschen im Alltag bei Chaosfunk. 2 Stunden über Menschen, die tragen, nerven, fehlen, auffangen, überraschen und manchmal einfach genau die richtigen im richtigen Moment da sind. Vielleicht war heute ein Song dabei, der dir sofort ein Gesicht vor Augen gestellt hat. Genau, das ist ja das Faszinierende. Musik sammelt nicht nur Melodien, sondern auch Menschen. Und manchmal merkt man erst beim Hören, wer im eigenen Leben eigentlich wirklich Spuren hinterlassen hat. Nächste Sendung drehen wir das Thema dann noch ein Stück weiter und schauen nicht nur auf Menschen, sondern auf Entscheidungen, Abzweigungen und diese Momente, in denen plötzlich etwas kippt. Dann heißt es bei Chaosfunk Crossroads and Chances. Songs über Wege, Wendepunkte und zweite Chancen. Wenn du Lieder hast, die du mit einem Neuanfang, einer schwierigen Entscheidung oder einem echten Richtungswechsel verbindest, schreib sie mir gern in meiner Wunschbox chaosfunk.name/wunschbox. Und ich bin der René, 1K71. Danke fürs Zuhören. Kommt durch, gut durch die Woche, bleibt gesund und egal, wer dir begegnet, die Musik erzählt oft schon vorher, was bleibt.

Ja, wunderschönes Hallöchen. Hier ist Chaosfunk, das war mein Intro. Und und damit herzlich willkommen zu eurer Dosis Musik am Sonntagnachmittag. Mein Name ist René, ihr hört den Chaosfunk heute wieder von 16 bis 18 Uhr. Ich habe euch eine vollgepackte Playlist mitgebracht von Rock bis zu Dance ist alles dabei. Lasst uns keine Zeit verlieren und direkt den ersten Song abfeuern. Hier ist ein entspannter Klassiker zum Reinkommen. Lemon Eyes mit Only You.

Lemonize mit Only You hier im Chaosfunk. Jetzt drehen wir ein bisschen auf die nächste Band startete ihre Karriere als YouTube-Stars, bevor sie mit der One Direction auf Tour ging und die Welt eroberten. Hier sind 5 Seconds of Summer mit She Looks So Perfect.

0: Jetzt hab ich meinen Einsatz verpasst. Aber jetzt hab ich auch einen richtigen Regler oben. Das war vorher Skilux So Perfect von Five Seconds of Summer. Hab ich den gleichen Fehler eben nochmal gemacht. Kleiner Fan fängt dazu, die Jungs, oft Five Source genannt, wurden mit diesem Song zur ersten australischen Band seit 14 Jahren die einen Nummer 1 Hit in Großbritannien landeten. Vom Rockpop wechselten wir zu Weekend Mode. René Rodriguez und Niels van Gogh, wusstet ihr, dass der DJ Niels van Gogh 1998 einen Riesenhit hatte? Sein Track Pulverturm wurde zur inoffiziellen Hymne der Love Parade und war mit über 20.000 Einheiten die meistverkaufte Vinylplatte des Jahres in Deutschland. Und jetzt ein absoluter Klassiker. Der war damals ein gewagter Schritt, der erste Song der Band mit ihrem neuen Sänger Sammy Hagar. Wir sind Fun Hard.
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0: Allen mit Why Can't This Be Love?

Why can't this be love? Ein Meilenstein für Van Halen. Der Song half 1986 dem Album 5150 direkt auf Platz 1 zu schießen. Der Albumtitel 5150 war übrigens der Name von Eddie Van Halens Heimstudio. Und das wiederum ist der kalifornische Polizeicode für eine geistig instabile Person. Wir bleiben in den 90ern, aber wechseln das Genre. Hier ist ein deutsches Eurodance-Projekt, das damals die Charts dominierte. Hier ist Culture Beat mit Ronde Wuss.

Das war Rendezvous von Culture Beat aus dem Jahre 1998. Culture Beat war ein deutsches Projekt, gegründet 1989 in Darmstadt. Ihre größten Hit war ihren größten Hit, Mr. Wayne, hatten sie 1993. Der Song war in 13 Ländern auf Platz 1. Tragischerweise starb der Gründer Thorsten Fenzlau nur wenige Monate später bei einem Autounfall. Als nächstes hören wir einen Künstler, der uns allen durch One Direction bekannt wurde und uns leider viel zu früh verlassen hat. Hier ist Liam Payne zusammen mit J Balvin. Familiär.

Back It Up von Caro Emerald. Wusstet ihr, dass dieser Song 2009 ihre absolute Debütsingle war? Sie wurde quasi über Nacht berühmt, nachdem sie eine Demo für einen anderen Künstler einsang. Die Produzenten fanden ihre Stimme aber so einzigartig, dass sie den Song direkt mit ihr veröffentlichen. Von diesem entspannten Swing wechseln wir jetzt auf die Rennstrecke. Der nächste Track wurde 2004 durch das Videospiel Need for Speed Underground 2 weltbekannt. Hier sind Proper 50 Naughty mit Fascination.

Fascination von Proper 50 Naughty. Das war pures 2000er Jahre Feeling hier im Chaosfunk. Der nächste Song ist eine ganz besondere Kollaboration, die es nur in Deutschland gab. Die US-Band Dashboard Confessional hat sich für die deutsche Version ihres Songs Stolen die Sängerin einer sehr bekannten deutschen Band geholt. Hier ist Dashboard Confessional featuring Eva von Juli.

Stolen. Eine Gänsehautnummer von Dashboard Confessional und Eva Priegel, der Stimme von Juli. Dashboard Confessional ist eigentlich das Soloprojekt von des Sängers Chris Caraba, der für seine emotionalen Emo-Hymnen bekannt ist. Jetzt wird's wieder absolut tanzbar. Ein Song, den David Guetta ursprünglich als traurige Klavierballade geschrieben hatte. Zum Glück hat er ihn an Usher geschickt, der das Potenzial direkt erkannte. Hier sind Without You.

Der Titel ist so schnell zu Ende. David Guetta und Usher mit Without You. Ein Riesenhit aus dem Jahr 2011, der in Deutschland wochenlang auf Platz 1 stand. Wir bleiben bei den großen Produzenten. Der nächste Song wurde im deutschen Fernsehen als einer der offiziellen Songs zur Fußball-Weltmeisterschaft 2010 in Südafrika bekannt. Hier ist Timbaland zusammen mit One Republic Marching On.

Marching On von Timbaland und One Republic. Ein Song, der sofort an den WM-Sommer 2010 erinnert. Als nächstes gibt es einen echten Sommerhit aus der Türkei, der auch in Deutschland rauf und runter lief. Das Duett von 1998 war der Durchbruch von Mustafa Sandal, aber auch für seine Gesangspartnerin, die ihr alle kennen dürftet. Die spätere Viva-Moderatorin Gülcan. Hier ist Aya Benzer.

Aya Benze von Mustafa Sandal featuring Gülcan, ein Klassiker, der sofort Urlaubsstimmung verbreitet. Wir bleiben international, der nächste Song ist ein Cover, das aber fast bekannter wurde als das Original. Die dänische Band Outlandish nahm sich 2002 ein Hit des algerischen Sängers Khaled vor. Entschuldigung. Übersetzte ihn teilweise ins Englische und fügte Hip-Hop-Parts hinzu. Hier ist Aisha.

Outlandish mit Aja. Fun Fact: Das Original von Khaled aus dem Jahr 1996 wurde komplett auf Französisch und Arabisch gesungen. Die englischen Strophen, die wir alle kennen, wurden von Outlandish neu dazugeschrieben. Jetzt zu einem deutschen R&B-Duo, das uns 2007 einen riesigen Ohrwurm beschert hat. Auch das hier ist eine Coverversion, und zwar vom italienischen Hit Laura Conchie oder so ähnlich von Neck. Hier ist Rap Soul mit Laura Conchie.

Rapsoul mit Laura. Ein perfektes Beispiel dafür, wie gut eine deutsche Coverversion funktionieren kann. Wir bleiben bei Gänsehaut Stimmen. Die nächste Künstlerin stammt aus Norwegen und war früher Teil des Duos M2M. Als Solokünstlerin schaffte sie 2019 mit diesem Song ihren Durchbruch in ganz Europa und landete in Deutschland auf Platz 1. Hier ist Merit Larsen. If a song called Get Me You.

If a song called Get Me You von der wunderbaren Merritt Larsen. Was für ein Ohrwurm. Jetzt reisen wir zurück. Huch. So, den noch an. Jetzt reisen wir zurück nach Irland ins Jahr 1992. Na klar, so weit sind wir noch nicht. Das war 1992. So, das war. Der geht jetzt. Der geht. Nee. ja. Wie machen wir weiter? Das war der allererste Single. Was, jetzt hab ich schon... Ja, Brain Afka. Ah, da sind wir. Das war der allererste Single der Cranberries. Witzigerweise floppte der Song zuerst und wurde erst 2 Jahre später nach dem Erfolg ihrer zweiten Single Lyncher ein Welthit. Hier ist Dreams.

The Cranberries mit Dreams. Zeitloser Song. Kaum zu glauben, dass die Welt erst einen zweiten Anlauf brauchte, um zu erkennen, was für ein Hit das ist. Jetzt kommt der Boss persönlich. Ein ganz früher Song von Bruce Springsteen. Den kann ich immer nie aussprechen. Aus dem Jahr 1973. Angeblich fehlte dem Plattenlabel damals noch ein Radiohit für das Album. Also ging Springsteen nach Hause und schrieb diesen Song. Und Blinded by the Light in derselben Nacht. Hier ist Spirit in the Night.

Spirit in the Night, der junge Bruce Springsteen. Man hört diese unglaubliche Energie schon auf seinem Debütalbum. So, jetzt brauchen wir einen kleinen Stimmungswechsel. Ich weiß. Wir haben erst Anfang November. Aber der nächste Song ist ein Sommerhit, der sich als Weihnachtssong tarnt. Es ist ein Cover des 80er-Hits Warmers à la Bleier, gesungen von einer deutschen Castingband. Hier ist Before mit Happy Holiday.

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Happy Holiday von B4. Die Band wurde 2007 auf Super RTL gecastet und war damals ein Riesenphänomen. Vom Urlaubsgeld kommen wir jetzt direkt zu den Rechnungen. Der nächste Künstler war schon ein erfolgreicher Songwriter für Stars wie Nicki Minaj, bevor er 2015 mit diesem Song seinen eigenen Welthit landete. Hier ist Lunch Money Labels mit Bills.

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Lunch Money Ladies, ein Song, bei dem man einfach mitsingen muss, auch wenn das Thema eher nervig ist. Wir kommen jetzt zu einer absoluten Hymne, ein Meilenstein des Trance-Genres, ursprünglich aus dem Jahr 1994. Wir hören die 2009er Version dieses Klassikers vom deutschen Star-DJ Paul van Dyk. Hier ist For an Angel.

Ah, Paul van Dijk mit For an Angel. Knopf, so. Ein Track, der auch nach über 25 Jahren noch Gänsehaut verursacht. Jetzt machen wir wieder einen harten Schnitt und kommen zum deutschen Schlager. Ja. Das nächste Lied sang Andrea Jürgens 1977 als 10-jähriger Kinderstar. Das Thema war damals ein absolutes Tabu im Schlager, die Gefühle eines Scheidungskindes. Hier ist und dabei liebe ich euch beide.

Andrea Jürgens mit einem sehr bewegten Schlagerklassiker. Kaum vorstellbar, dass sie das mit nur 10 Jahren gesungen hat. Vom deutschen Schlager geht es jetzt nach Kanada zu einer Band mit einem sehr seltsamen Namen. Dieser Song ist berühmt für seinen unglaublichen Sprechgesang. Witzigerweise wurde der Text ursprünglich als langsame Folkballade geschrieben. Hier sind die Barra. Ja, so steht's hier. Baronex Ladies mit One a Week.

One Week von den Baroneck Ladies. Man braucht gefühlt 3 Lungenflügel, um den Text mitzurappen. Wir bleiben bei elektronischer Musik, diesmal aus Deutschland. Ein Techno-Klassiker aus dem Jahr 1999. Das markante Vocal-Sample When I Rock stammt übrigens aus dem alten Hip-Hop-Track und wurde von niemandem geringerem als dem Rapper Nash gesprochen. Hier ist Elektrochemie LK mit When I Rock.

When I Rock. Von Elektrochemie LK. Ein Brett aus den späten 90ern. Jetzt kommt. Wir kommen jetzt zu einer Band, die sich leider aufgelöst hat. Uns aber viele Hits beschert hat. Frontman Samu Haber schrieb diesen Song über eine Trennung, bei der er absichtlich der Bösewicht sein wollte, damit es der anderen Person leichter fällt, ihn zu hassen und loszulassen. Hier sind Song sein sollte, der sich selbst nicht ernst nimmt. Hier ist Let's Get Rocket. 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

Let's get rocket. Von Def Leppard. Hier im Chaosfunk. Pure Rockenergie aus den 90ern. Wir kommen zu einer der größten Soul-Hymnen aller Zeiten. Das Original ist von Marvin Gaye und Tammy Terrell. Fun Fact: Als die Songwriter den Song 1976 Marvin Gaye vorspielen wollten, war Songwriterin Valerie Simpson so nervös, dass sie sich während der Demoaufnahme unter dem Klavier versteckte. Wir hören jetzt eine Coverversion von Cluster. Ain't No Mountain High Enough.

Ain't no mountain high enough. Was für ein Klassiker. Mir ist sogar passiert, einen Remix hier reinzuschmeißen. Sowas aber auch. Aber wir kommen langsam zum Ende der Sendung. Und ich weiß, es ist erst Anfang November. Aber diesen Song müssen wir spielen. Chris Rea schrieb ihn schon 1978, als er pleite in London festsaß und seine Frau ihn mit einem alten Mini abholen musste. Eine 8-stündige Fahrt im Schnee, bei der ihm die Idee zu diesem Lied kam. Hier ist Driving Home for Christmas.

Chris Rea mit Driving Home for Christmas. Ich hoffe, ihr seid mir für die frühe Weihnachtsstimmung nicht böse, aber die Geschichte dahinter ist einfach zu gut. Und mit diesem Klassiker sind wir auch schon am Ende für heute. Das war's für diese Woche mit Chaosfunk. Ich hoffe, euch hat die bunte Mischung gefallen. Mein Name ist René und ich wünsche euch noch einen entspannten Restsonntag. Bleibt gesund, bis zum nächsten Mal. Macht's gut. Ich bin raus. Ciao.

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1: Ja, das leise laut und ich werde jetzt richtig laut. Wir haben 18 Uhr und 6 Minuten und alle, die so sagen, ja, Mann, wir schwitzen doch heute so. Es sind doch 38 Grad, mein lieber Mann. Ja, aber ist doch schön, wenn man jetzt gerade in eine Badewanne sitzt mit Eiswürfel, oder? Genau, also da kommt man gar nicht zum Schwitzen. Naja gut, ein kleiner Scherz direkt am Anfang, ja. Wie wenig ich heute anhabe, das kann sich, glaube ich, jeder andere auch heute vorstellen. Ja, ich könnte eigentlich auch sein, dass mein Freund heute kommt, aber nein, wir treffen uns erst morgen. Ja, das kann auch nicht passieren. Aber dennoch, ich kann jetzt auch am Anfang ein bisschen mehr quatschen, in dem Fall auch, weil die erste Präsentation heute, die kam gerade auch vorhin kurzfristig rein aus dem Hause Sonix Musik. Ja, da gibt es auch wiederum keine Promotion, also kein Pressetext dazu. Und ja, es ist wieder der KI-Mensch unterwegs mit einer neuen Scheibe, ja, die da heißt Liebe lacht, Liebe weint. Und hier ist Manzano Miracolo für euch jetzt.

Ja, das hat er ja schon mal ganz, ganz schön gemacht, ja. Und hier kommt auch schon direkt im Anschluss die nächste Neuvorstellung. Und ja, auch dieser Song, der ist wirklich richtig, richtig klasse. Aber jetzt habe ich mir das, glaube ich, gerade so einen kleinen... Ah, na, da ist er, ja. Denn mit seiner neuen Single Du bist mein Daheim, veröffentlicht über Fiesta Records, setzt Nick Vescovo die emotionale Geschichte seiner vorigen Titel konsequent fort. Nach der sehnsuchtsvollen Suche in Traumfrau oder der ernüchternden Erkenntnis aus nur ein Funke, folgt nun der emotionale Wendepunkt, das Ankommen. Du bist mein Daheim, erzählt von echter Nähe, Vertrauen und dem Gefühl, endlich den Menschen gefunden zu haben, bei dem das Herz zur Ruhe kommt. Mit warmen Bildern, ehrlichen Worten und einer modernen Pop-Schlager-Produktion verbindet Nick Vescovo, so, mein Gott, ist warm, ne? Merkt man, oder? Emotionale Tiefe mit eingängigen Melodien und zeitgemäßen Sound. Und das hören wir jetzt. Und ich muss sagen, hört sich richtig klasse an. Ich hoffe, ihr denkt genauso.

Ja, das klingt doch schon mal wirklich wieder richtig, richtig toll, oder? Naja, habe ich euch hoffentlich nicht zu viel versprochen. Und jetzt kommt ein bisschen Italiano auf uns zu. Und jetzt gerade habe ich mal noch wieder ganz auf die Schnelle, man hat ja schließlich die ganze Woche zu Zeit gehabt, ja, denn letzte Woche Freitag haben ja unsere Platzierungen nicht funktioniert. Ja, aber jetzt gleich funktionieren sie tatsächlich für die Top 10. Ja, und gerade habe ich das auch wieder erstmal fertig gemacht und manche MP3s waren auch nicht ganz gewesen und deswegen schon ganz alleine. Aber jetzt wird's italienisch, denn mit Nanotte Reloaded präsentiert die italienische Legende einen seiner schönsten Songs im brandneuen Gewand. Die Single ist zugleich der erste Vorbote des für im Herbst 2026 angekündigten neuen Albums Ciao Amami. Nach dem sensationellen Erfolg des Vorgängeralbums Insieme, das die offizielle Albumcharts in Deutschland auf Platz 7 in der Schweiz und Platz 5 in den Österreich sogar auf Platz 1 erreichte, knüpfte Pupo nun an eine oder seine große Italie-Pop-Tradition an und verbindet zeitlose Melodien mit einem frischen, zeitgemäßen Sound. Und selbstverständlich aus dem Hause Bros Music und heute Airdate.

Ja, Nana Lott. Ja, ja, richtig, ganz genau. Ne, richtig, richtig toll. Aber ich gebe auch mal heute ein bisschen Informationen davon aus, denn die werden ja mittlerweile auch auf meiner Radioseite natürlich auch präsentiert. Wie zum Beispiel diese, denn der Schlagerboom Open Air 2026, die Stadiontour in Österreich am Samstag, den 27. Juni, 20.26 Uhr um 20.15 Uhr im Ersten und in der ARD Mediathek. Ein Abend der Superlative. Vor der spektakulären Kulisse des Kitzbüheler Alpen präsentiert Florian Silbereisen das TV-Musikereignis, das neue Maßstäbe setzt, während die beliebtesten Schlagerstars und viele weitere Musikgrößen auf den Bühnen für Gänsehautmomente sorgen und ans Meer aus Lichtern das Publikum begeistern, verwandeln hunderte Drohnen in einer spektakulären Choreografie den Nachthimmel in eine einzigartige Showbühne. Doch nicht nur optisch hat die Show einiges zu bieten, auch musikalisch dürfen die Zuschauer auf das ganz besondere Momente freuen. Denn Florian Silbereisen, es wird eine sehr, sehr emotionale Show. Denn Andrea Berg feiert 25 Jahre tausendmal belogen. Den Titel haben wir gleich auch noch bei mir hier im Programm. Nena wird endlich wieder ihre 99 Luftballon steigen lassen und Michelle wird zum allerletzten Mal, ich hoffe wirklich mal zum allerletzten Mal, als Sängerin auf der Bühne stehen und sich verabschieden. Für weitere Höhepunkte sind zum Beispiel auch dabei Andreas Gabalier, den haben wir auch später noch, und dann ist da noch bei Maite Kelly, Petro, Brasil, DJ Ötzi, David Guetta, Beatrice Igli, die wir auch noch gleich im Programm haben, Vanessa Mai, Andy Borg, Kerstin Ott, Oli P., Anna-Karina Wojcik, selbstverständlich auch noch gleich bei mir im Programm, Claudia Jung und viele, viele mehr. Ja, morgen Abend, ja, ganz vorbereitend die Biere kalt stellen, ja, die Ventilatoren auf volle Pulle machen und wirklich den schönen Samstagabend genießen. Und hier geht's jetzt weiter, ganz genau mit ihm, mit Mr. Gute Launemann aus der schönen Hansastadt Hamburg. Denn mit seinem neuen Titel, Peter Sebastian, einer stilvollen Verbindung aus federndem Schaffle-Groove, jazzigen Elementen und einer warmen orchestralen Klangfarbe. Der Velvet Mix verleiht den Song dabei seine ganz besondere Handschrift, weich, elegant und voller musikalischer Tiefe. Also ich habe richtig hinhören müssen, denn ich fand diesen Titel jetzt diesmal auch wirklich sehr, sehr interessant. Damit kann ich leben.

Ja, und ein Spiel mal noch vor den Top 10. Gleich wird's wieder spannend. Ich kann es euch jetzt schon verraten. Ja, und ich bin schon wieder sowas von happy. Ich hätte nie gedacht, dass ein gewisser Song so eine Bombe geworden ist und einen so tollen Einstieg hat. Aber naja, dazu gleich viel, viel mehr. Denn mit seiner neuen Single Ein Freund wie kein anderer liefert Andy Frey einen modernen Rockschlager mit ehrlicher Botschaft und viel emotionaler Wärme. Der Song verbindet kraftvoll Gitarren, eine zeitgemäße Produktion und einen eingängigen Refrain mit einem Thema, das jeder kennt. Echte Freundschaft, die auch nach vielen Jahren Bestand hat.

Freunde sind auch tatsächlich zwei Brüder, denn wir gehen jetzt tatsächlich rüber zu den Top 10 und fangen natürlich auch an mit dem Platz Nummer 10. Denn in der Vorwoche waren sie Platz 6, somit haben sie leider ganze 4 Plätze verloren. Wochen in den Top 10 zweimal, die höchste Position die 6 und die Wertungswoche ist 2 von 8. Das Ganze geht an Duver mit ihrem Titel Höchste Zeit, sich wieder zu sehen. Und das in dieser Woche, mit dieser Woche, Hilfe, mein Gott. Ich merke, glaube ich, mit meinem Kopf ist auch nicht was so richtig, aber ich gebe mir Mühe, dass es funktioniert. Höchste Zeit, sich wieder zu sehen, hat in dieser Woche 95 Votes erreicht.

0: Jawohl, ganz genau. So, und weiter geht's mit Platz Nummer 9. In der Vorwoche war er Platz 8, somit ist auch er ein Platz weiter nach unten gefallen. Wochen in den Top 10 zweimal, die höchste Position war mal die 8 und die Wertungswoche ist 7 von 8. Einmal kann er noch mit dabei sein, ich hoffe, dass er auch die Top 10 erreicht. Hier ist für euch Klaus Bayer. Nicht Bayer, sondern Bayer, genau. Mit Einfach los hat in dieser Woche ganze 132 Votes erreicht.
1: Platz 9.

0: Jawohl, einfach los in dieser Nacht. Das klingt doch gut, oder? So, wir kommen zum Platz Nummer 8. In der Vorwoche waren sie Platz 5, somit sind sie auch 3 Plätze gefallen. Wochen in den Top 10 zweimal, höchste Position die 5 und die Wertungswoche ist 2 von 8. Das sind Zischner und Peikert mit ihrem Titel Ich hab Sehnsucht. In dieser Woche mit ganzen 138 Votes.
1: Platz 8.

Das waren sie, die beiden Zischner und Peikert. Wir kommen zu Platz Nummer 7. Das ist der zweithöchste Neuzugang in dieser Woche, denn auch er wurde in der letzten Woche neu vorgestellt, somit in Wochen in den Top 10 einmal, die höchste Position die 7 und die Wertungswoche ist 1 von 8. Das Ganze geht dann an Skadetas mit Featuring Kerstin mit dem Titel Ich umarm die Welt in dieser Woche mit ganzen 159 Votes.

0: Genau, das war doch mal richtig schön. Mal gucken, wie es weitergeht mit den beiden. Wir kommen zum Platz Nummer 6. Auch für ihn gab es einen Absturz, denn letzte Woche war er auf Platz 1. Ganze 6 Plätze verloren. Ja, und Wochen in den Top 10, 4-mal höchste Position, die 1 und die Wertungswoche ist 4 von 8. Das Ganze geht an meine Wenigkeit, an Brian Berger mit dem Titel Zu meiner Frau, denn du fehlst überall. Hat in dieser Woche ganze 201 Vote erreicht.
1: Platz 6. Platz 5.

0: ich habe nicht aufgepasst. Der Titel war defekt gewesen. Aber nicht schlimm, nicht schlimm, nicht schlimm, nicht schlimm. Dann gehen wir einmal jetzt rüber zu Platz Nummer 5. Ich denke, was geht hier gerade ab? Ist der Rechner zu warm geworden? Dann gehen wir jetzt zu Platz 5 und kommen gleich nochmal auf Platz 6 zurück. Denn da ist er war in der Vorwoche Platz 3, ist auch ebenfalls zwei Plätze gesunken. Wochen in den Top 10 einmal, höchste Position die 3 und die Wertungswoche ist 1 von 8. Das Ganze geht an Danny Buhler mit Das Leben hat so schöne Farben. In dieser Woche mit ganzen 204 Votes.
1: Platz 5.

0: Ja, und jetzt können wir tatsächlich direkt hinterherhauen, den Platz Nummer 6.
1: Platz 6.

0: dieser Titel ist wirklich richtig schön geworden, ja, aber einer ist noch viel schöner geworden und ja, dazu später mehr. Wir kommen zum Platz Nummer 5 in dieser Woche, denn, oder Moment, den hatten wir gerade doch gespielt, ganz genau, dann gehen wir zum Platz Nummer 4 jetzt über. Richtig, denn in der Vorwoche wurde auch er neu vorgestellt, somit Wochen in den Top 10 das erste Mal. Die höchste Position mit heute ist die 4 und die Wertungswoche ist 1 von 8. Das Ganze geht an Wolfgang Ziegler mit Das Beste an mir, hat in dieser Woche ganze 215 Votes erreicht.
1: Platz 4.

0: Genau, und wir kommen zu unseren Top 3 in dieser Woche vom 26.06. Und zwar den dritten Platz, den macht sie, denn aber leider Gottes, sie hat das Glück gehabt, ist einen Platz gestiegen, denn in der Vorwoche war sie Platz 4, Wochen in den Top 10 viermal, höchste Position die 4 und die Wertungswoche ist 7 von 8. Nächste Woche noch einmal die Möglichkeit, auch für sie, Eileen Seller mit Ein Kuss in Paris, hat in dieser Woche ganze 255 Votes erreicht.
1: Platz 3.

0: Ganz genau. Ja, ja, ja, so ist das. Ist nicht nur einfach so ein Kuss in Paris, ne? Ganz genau. So, wir kommen zum Platz Nummer 2. Der ist unverändert wie in der letzten Woche. War sie auch Platz 2 Wochen in den Top 10. Zweimal höchste Position die 2 und die Wertungswoche ist 3 von 8. Das Ganze geht an Ellen Krenz mit Was kann ich tun, um dein Herz zu gewinnen? In dieser Woche mit ganzen 513 Votes.
1: Platz 2.
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0: Jawohl, das war unser Platz Nummer 2. Ja, liebe Freunde, ich weiß bald gar nicht mehr, was ich sagen soll. Ich kann es wirklich bald nicht mehr sagen, denn seitdem ich tatsächlich vor einigen paar Wochen tatsächlich einen Live-Auftritt hatte und so weiter alles, ja, sind mir wieder bei mir tatsächlich ordentliche Fans, die mir zugestimmt haben. Und ich soll auch mit dem Gesang weitermachen, tatsächlich mit dem richtigen Gesang. Und dass ich dann jetzt hier meine Produktion auch mit meiner Stimme in dem Fall auch mache, ja, und dann auch diese 2026er Version von Und jetzt hörst du Radio, ja, die man von 0 auf 1 diese Woche gesetzt hat. Also ich kann nur ganz großes Dankeschön dafür sagen. Ich hätte das nie gedacht, ich hätte das wirklich nie gedacht, dass es zu schaffen ist. Wie gesagt, Wochen in den Top 10, einmal höchste Position die 1 und die Wertungswoche ist 1 von 8. Das Ganze geht an Brian Berger mit Und jetzt hörst du Radio 2026 in dieser Woche mit ganzen 519 Votes. Ich fasse es nicht. Jetzt fange ich erst recht an zu schwitzen.
1: Platz 1.

Ja, ganz, ganz, ganz, ganz großes Dankeschön dafür. Wirklich, wirklich ganz, ganz groß. Wir kommen zur nächsten Neuvorstellung. Es ist 19.13 Uhr, denn das Country-Schlager-Duett des Jahres Highway Lady. So heißt es, denn es wird mal wieder Zeit für einen richtigen Country-Kracher. Nach Hit-Duetten und in englisch und deutschen Bereichen fehlt der heutige Schlagerszene die spannende und lockere, leichte Love-Story wie diese. Im Song Highway Lady geht es um einen Country-Sänger, der mit flirtigem Blick eine schöne Anhalterin mitnimmt. Eine klassische Love-Story, die die Fantasie anregt und perfekt für lange Autobahnfahrten ist. Denn hier wird sich die Zeit genommen, eine richtige Geschichte zu erzählen. Und das sind natürlich Nancy Sue und Brandy Blue.

Jawohl, das waren sie. Ein bisschen Country mal so zwischendurch. Richtig, ganz genau. So, auch sie sind endlich wieder da. Endlich ist heute wieder ein neuer Song im Startfieber gewesen oder reingekommen. Denn mit ihrem neuen Titel, Eins von sieben Wundern, bleiben sich die Musikpiraten musikalisch und inhaltlich treu. Auch diesmal erzählen sie die Liebe, Nähe und großen Gefühle, jedoch mit noch mehr Tiefe und noch mehr Gefühl auf einem Refrain, der sofort im Ohr bleibt. Nach ihren ersten beiden erfolgreichen Veröffentlichungen wollen die sympathischen Newcomer aus Österreich mit ihrem dritten Titel nun endgültig Fuß und in die Schlagerszene fassen und legen dabei hörbar noch einmal nach. Und das kann man auch hören. Hier sind sie. Eins von sieben Wundern. Hier sind die Musikpiraten.

Hier gibt's jetzt so ein bisschen Party, denn die Partygang seit vielen Jahren mit beliebten Partyproduktionen in vielen Genres online erfolgreich dabei. Jetzt mit ihrer neuen Single-Produktion Baila de Verano, Tanz den Sommer, der Titel zum Mittanzen.

Ja, und jetzt machen wir mit A weiter, der A wie Anna-Karina Wojcik, denn mit ihrer neuen Single Unzensiert, die am 26.06. erscheint, setzt Anna-Karina Wojcik das nächste Ausrufezeichen. Sie zeigt sich so frei, direkt und kompromisslos wie nie zuvor und macht deutlich, dass es ihr um echte, ungefilterte Emotionen geht. Der Song ist ein leidenschaftliches Statement für das Leben im Moment und dafür, sich ohne Zurückhaltung ganz auf hier und jetzt einzulassen. Tja, wer macht das denn heutzutage auch nicht, ja? Und ja, auch sie freut sich natürlich, dass sie morgen Abend bei Florian Silbereisen mit dabei ist, ab 20.15 Uhr.

unzensiert. Und wir bleiben bei A, denn Una Canzone per Te ist die erste gemeinsame Single von Andreas Gabalier und Pedro Brasil. Eine Collaboration, die zwei der stärksten Fanbases im deutschsprachigen Schlager- und Italo-Pop-Segment zusammenbringt. Der Track verbindet mediterrane

Jawohl, und jetzt steht schon das nächste A in den Startlöchern. Wer ist es wohl? Naja, Jahrhunderthit, Kultklassiker. Ein Stück europäischer Musikgeschichte. Kaum ein deutschsprachiger Song hat die Musiklandschaft der vergangenen Jahrzehnte so nachhaltig geprägt wie Du hast mich tausendmal belogen. Von Andrea Berg zum 25-jährigen Jubiläum erscheint der Kulthit, der generationenübergreifende Millionen Menschen begeistert. Im neuen Sound. Du hast mich tausendmal belogen. Rekordmix 2026 ist ab 26. Juni auf allen gängigen Streaming- und Download-Portalen oder Formen verfügbar. Und hier ist sie. Das nächste A. Andrea Berg.

gerne könnte euch morgen Abend daran erinnern, ach Mensch, das haben wir doch gestern beim dem Berger gehört, ne? Tja, ja, ich schimpfe mich mittlerweile auch Musikredakteur, ja, weil ich überall und nirgends meine Nase drin habe. Und natürlich die unzähligen Kontakte, die ich tatsächlich auch habe. Sonst wäre so etwas alles überhaupt gar nicht möglich. Mit Super Elastico verbindet Marquez ihren unverwechselbaren Latin-Pop erstmals mit euphorischen Leichtigkeit des Italo-Pop, berauschende Synthesizer, große Hooks und mediterrane Wärme machen den Song zu einem Sommerstatement mit Überraschungseffekt.

Whitney Winter ist zurück mit ihrem aktuellen Popschlagersong für dich im Radiomix. Es ist Sommer und genau die richtige Zeit, um nahestehenden Menschen zu sagen, dass Liebe mehr ist als nur ein Wort. Genau diese Zeilen hat die Sängerin in ihrem selbstgeschriebenen Text der neue Single als Botschaft verpackt. Knallbunt und fröhlich wird das Cover des neuen Songs, kommt der Titel bei allen Menschen an, die einfach nur sagen, hör den Titel von Whitney Winter an, dann weißt du, was ich für dich empfinde.

an, es sind keine 15 Minuten mehr. Der Brian hat es gleich geschafft. Ist das nicht schön? Tja, mit ihrer neuen Single, die ganz große Show, macht Gabi Baginski direkt klar, dass sie noch lange nicht fertig ist. Der Song ist die erste Auskopplung aus ihrem kommenden Album, welches noch dieses Jahr erscheint. Die ganz große Show erzählt von Befreiung aus einer Welt voller Inszenierung und Erwartungen und von den Erkenntnis, dass echte Verbindung keine große Show braucht. Sie passiert einfach. Tja, und hier ist sie, musikalisch. Die ganz große Show mit Gabi Baginski.

Ja, das ist sowieso immer die ganz große Show, auch für meine Wenigkeit, Woche für Woche von 18 bis 20 Uhr. Und hier kommt jetzt so ziemlich fast bald ja das vorletzte Lied, denn Herz 2, die Schlageragenten, melden sich mit Lena zurück. Und diesmal wird's persönlich. Nach dem sommerlichen Auftakt für Marie, ja, die Bemusterung will ich jetzt gerade nicht, Tschüssikowski, diesmal wird es nicht, nach dem sommerlichen Auftakt mit Marie führt die neue Mission nicht an den Strand oder in eine Bar, sondern direkt vor die einige oder eigenen Haustür. Genauer gesagt vor seiner Tür. Denn genau dort steht plötzlich Lena im roten Kleid. Mit diesem Blick, diesem Lächeln und mit genau den Erinnerungen, die man eigentlich längst vergessen wollte.

Ja, ganz genau. Die Lena. Ja, ja, ja, ja, ja. So, und jetzt geht's noch so ein bisschen weiter mit ein paar Takte von Bianca App mit Wir setzen auf Sieg.

Tja, leider schlägt es gleich schon 20 Uhr. Ich sage großes Dankeschön. Ich hab's ausgehalten. Ich fand's richtig toll, euch wenigstens diese zwei Stunden zu unterhalten. Ja, und ich hoffe, es hat euch heute wieder ganz viel Spaß gemacht, hier mir zu lauschen und ein bisschen Spaß dabei gehabt. Das ist die Hauptsache. Und wer natürlich nicht in der glücklichen Lage so ist, ja, der ganz gut drauf ist und so und nicht jetzt gerade auch noch bei diesen Temperaturen im Bett liegen muss, ja, wünsche ich natürlich gute Besserung, ja, und werde wieder ganz schnell gesund. Und allen anderen, naja, morgen geht's wirklich zum Feiern, ja, ich freue mich richtig groß darauf, ja, und dann mal schauen. Und abends, wenn wir heimkehren, ja, dann wird Florian Silbereisen geschaut. Ich freue mich riesig.

Ja, ich bin auf jeden Fall heute 30 Sekunden bis gern eher runter vom Stream. Also, ne, wer noch gleich dort, der auf den Stream springen möchte, kann es tun. Ja, einfach auf meine Worte achten und so weiter. Alles, wenn ich an euch nachher weitergebe. Und dann könnt ihr auch sofort draufgehen.

Ja, dann geht's nicht nur ihr gut, dann geht es auch euch gut, denn ihr schaltet einmal alle fleißig ein, ja? Und nun schalte ich zurück an die angeschlossenen Stationen und wünsche noch viel Spaß und gute Unterhaltung und einen schönen Abend. Tschüss, Sikorski.

Moin Moin und herzlich willkommen hier bei Chaosfunk. Mein Name ist René, euer OneCares71 und ich freue mich, dass ihr heute wieder dabei seid, wenn wir die Grenzen der Musikwelt zum Einsturz bringen. Kein roter Faden, garantiert, aber heute habe ich für euch etwas besonderes Chaos vorbereitet. Das große Alt-gegen-Neu-Duell. Wir nehmen uns einige Songs vor, hören die Originale von vor der Jahrtausendwende und direkt danach das Cover oder den Remix nach Jahrtausendwende. Wer macht's besser? Ist der Klassiker unschlagbar oder hat der moderne Sound die Nase vorn? Lasst es mich wissen in meiner Grußbox chaosfunk.name/wunschbox. Wir starten sofort mit dem ersten Paar. Hier ist Rock aus dem Jahre 1998, Liquido.

Das war Liquido 1998, der melancholische Indie-Hit, der die späten 90er definierte. Aber diese Melodie ist einfach zu gut, um sie im Rock-Genre zu lassen. Kann man da diesen Ohrwurm ins 21. Jahrhundert und in den Club bringen? Hier kommt die Dance-Version. No need to cry.

Hard Rock vom Meister des Schocks. Alice Cooper mit Poison von 1989. Ein echter Schock-Rocker-Klassiker. Aber was, wenn der ganze Rock raus ist? Geht das auch als Eurodance-Banger? Hier die giftige Antwort von Groove Coverage.

Über 80 Jahre Musikgeschichte. Das Original aus Südafrika. Von Solomon Linda. Ein Urklassiker, der seinen Weg um die ganze Welt gefunden hat. Ob der Löwe 2017 auch noch so friedlich schläft. Hier. Die das EDM Wake Up Call.

Der 80er Synthie-Hymne, die Hymne, schlechthin. Eurythmics mit Sweet Dreams are made of this. Dunkel, treibend, ikonisch. Kann man diesen Megatrack noch düsterer, noch treibender machen? Hier ist die House-Remix-Antwort aus den 2000ern.

Der Eurodance-Banger, der Hathaway unsterblich gemacht hat, in jeder 90er und in jeder 90er-Playlist steht. Ein Muss. Okay, dann machst du so. Aber wie klingt das, wenn man 2016 fragt, what is love? Hier die Deep House-Antwort von Lost Frequency.

Das Kauderwelsch-Original von David Seville aus den 50ern. Ja, 1958. Ein total verrückter Song. Genauso wie ich. Achtung, das Cover ist nicht weniger verrückt, aber aus den 2000ern und kommt direkt aus Dänemark. Hier ist Cartoons.

die Hypie Hardcore Königin der 90er, um genau zu sein 1996. Blümchen, Bumerang, ein echtes Rave-Brett. Rave-Brett. So. Und dieses Duell ist besonders frisch. Ja, hier kommt die Wiederbelebung, der brandneue, moderne Remix, der garantiert wieder bei dir ankommt.

Die erste allgemeine Voruntersicherung an Qualität aus Österreich. Bababa Bangerfrei. Das Original von 1985. Spannend, oder? Die Band hat sich 15 Jahre später einfach selbst neu interpretiert. Hier das offizielle Millennium-Update der EAV.

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Eine Doo-Wop-Ballade aus den 50er Jahren. Von Mickey und Sylvia, bekannt aus dem Film Dirty Dancing. Romantisch, klassisch. Und jetzt aufgepasst, wie verpackt man diesen Song? Sound, 50er Sound, in einen Man in Black Titelsong? Pitbull macht's möglich.

eine wirklich düstere Song. In Industrial Rock von Nina Inch. Nine Inch Nails. So rum. Emotionaler Schmerz aus dem Jahre 1994. Und jetzt kommt wohl das kontroverseste Cover. Einer der Großen des Country hat den Song so traurig und akustisch gemacht, dass es sein Vermächtnis wurde. Johnny Cash. Viel Spaß.

Dein Northern Soul Guy. Das war nicht so gewollt. Das war schon vorgezogen. Hallo? Hallo? Was war denn jetzt los? So, Moment. Jetzt muss ich erst mal gucken. Wir hatten jetzt Tainted Love von Gloria. Genau so war das. Northern Soul Guy von Gloria Jones aus dem Jahre 1965. Machen wir mal hier das an. So. Die Grundlage für einen der bekanntesten Sound-Synth-Pop-Song aller Zeiten. Und dieser Riff ist so ikonisch, dass er in den 2000ern als Sample wiederbelebt werden musste. Achtung, hier kommt die Hip-Hop-Dance-Version, die den Riff nutzt. So, jetzt haben wir es.

Einen wunderschönen guten Sonntag wünsche ich euch. Willkommen hier bei Chaosfunk. Ihr habt's gehört, das Intro ist neu. Das ist auf meinen eigenen Mist gewachsen. Ein bisschen treibend, ein bisschen powerful. Genauso wie ich es mag. Ich hoffe, ihr gewöhnt euch dran. Das bleibt jetzt nämlich vorhanden. Letzten Monat haben wir hier über Crossroads gesprochen, über die Kreuzungen im Leben und Momente, in denen wir uns für einen Weg entscheiden müssen. Heute schauen wir uns an, wo diese Wege eigentlich hinführen. Willkommen zu Places und Spaces, Songs über Orte, die bleiben. Es geht um Häuser, um Städte, um diesen einen verstaubten Plattenladen an der Ecke oder das kleine Zimmer, in dem man als Teenager Musik gehört hat. Räume machen was mit uns. Und heute mischen wir das CD-Regal dafür komplett durch. Wir starten unseren ersten Akt auf der Straße beim Gefühl, in der weiten Welt unterwegs zu sein.

da war schon alles dabei. Von Johnny Cashs Länderalphabete bis zur nächtlichen Autofahrt von Kavinsky. Manchmal ist der wichtigste Weg nämlich gar kein Gebäude, sondern der Sitz eines Autos, während draußen die Lichter vorbeiziehen. Aber so schön das Unterwegssein ist, irgendwann sucht man diesen einen bestimmten Platz. Und dafür gibt es jetzt die nächste Rutsche Musik.

Wo sonst hört man einen Übergang von John Denver zu Daft Punk? Nur hier bei Chaosfunk. Es geht doch nichts über ein ordentlich durchgemischtes CD-Regal. Wir machen jetzt den Cut und gehen in den zweiten Akt unserer Sendung. Wir holen die Kamera etwas näher ran, weg von der weiten Welt, rein in den Mikrokosmos. Konkrete Straßen, konkrete Häuser. Die Orte, an denen wirklich das Leben passiert.

彼は愛を釣る名人です。古代エジプトで十進法の原理が作られました。